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1: Ihr hört Franks Musikkiste mit Instrumentalmusik aus ostdeutschen Landen. Auch die Weimarer Musikgruppe Bayonne um den 2023 verstorbenen Christoph Teusner spielte vornehmlich Folk, Jazz und Klassik als Instrumentalmusik und nahm sich 1976 ebenfalls eine Komposition von Bach vor. Die Cello-Suite.

Nachdem Mitte der 1970er das Interesse der Hörerschaft an der rockmusikalischen Verarbeitung klassischer Instrumentaltitel merklich nachgelassen hatte, tauchten in der internationalen Musikszene vermehrt Eigenschöpfungen auf. Zu nennen wären hierbei Mike Oldfields Opus Tubular Bells oder Soundcollagen unter Einbeziehung von Alltagsgeräuschen à la Pink Floyd. Häufig wurden Instrumentaltitel auch zur musikalischen Einstimmung an den Anfang einer LP gesetzt. Denn in jenen Tagen nahm man sich tatsächlich noch die Zeit, eine LP in voller Länge anzuhören. Im Ostrock findet man oben erwähnte Intros auf Platten der ungarischen Band Omega, aber auch immer wieder bei Karat. So hören wir nun ein weiteres von Ed Swilms komponiertes Stück von 1978 und das heißt Rockvogel.

Die Gruppe Karat mit einem Instrumental aus dem Jahre 1978, erschienen auf einer Single-B-Seite. Zu jener Zeit war der technische Fortschritt bei der elektronischen Klangerzeugung nicht mehr aufzuhalten und unzählige Musiker und Klangtüftler experimentierten meist im stillen Kämmerlein, sprich im eigenen Studio, an neuen Songs. Zu nennen wären hierbei der englische Soundpionier Brian Eno, die westdeutschen Bands Tangerine Dream und Kraftwerk sowie der äußerst erfolgreiche Franzose Jean-Michel Jarre. Aber auch hierzulande war es dem Berliner Musiker Paul Fuchs über verschlungene, teils illegale Wege gelungen, jene sündhaft teure Technik zu besorgen und eigene Kreationen zu entwickeln. Seine Inspiration holte er sich aus dem Bereich der Science-Fiction-Literatur. Und nicht zuletzt trug auch die im Jahre 1978 erfolgreich durchgeführte Weltraummission des ersten Deutschen im All zur Popularisierung seiner Musik bei. Hier also das Duo Pont mit Planetenwind.

Ihr hört Franz Musikkiste mit Instrumentalmusik aus ostdeutschen Landen. Und ich erinnere mich noch heute sehr lebhaft an ein Konzert der Stadtkombo Meißen im Jahre 1980 auf der Freilichtbühne in Aue. Es war Pfingsten, die Sonne schien und unsere Clique hatte es sich auf einer kleinen Wiese rechts von der Parkwarte gemütlich gemacht, als die Band im mittleren Teil des Konzerts, bis auf den Keyboarder Thomas Kurzhals, komplett die Bühne verließ. Er stand eingerahmt in einer Unmenge von Keyboards und begann jenes nun folgende Stück zu spielen. Antonio Vivaldis, Der Frühling.

0: Welch wunderbare Musik und welch schöne Erinnerung an den 2014 viel zu früh verstorbenen Stern-Meißen-Keyboarder Thomas Kurzhals.
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1: Viele tschechische Städte kennt man unter zwei Bezeichnungen.
2: Karlovy Vary
1: als Karlsbad,
2: Ústí nad Labem
1: als Aussicht an der Elbe,
2: Most
1: als Brücks,
2: Horní Platná
1: als Platten. Vielen tschechischen Städtenamen liegen alte deutsche Namen zugrunde. Aber auch vielen sächsischen und ostdeutschen Städten und Ortschaften liegt ein slawischer Name zugrunde, der weit näher am Tschechischen ist als an der deutschen Sprache. Zum Beispiel die Landeshauptstadt Dresden. Dieser Name kommt aus dem Obersorbischen, der Sprache, mit dem das Tschechische am nächsten verwandt ist. Drešťany heißt die Stadt ursprünglich und bezeichnet Sumpf- und Waldbewohner. Auf Tschechisch versteht man das noch, denn bis heute heißt Dresden hier ganz ursprünglich
2: Drešťany.
1: Der Ort mit den vielen Linden in Sachsen heißt
2: Lipsk,
1: bis die Deutschen daraus später Leipzig machten. Im Tschechischen ist die Messestadt heute noch immer als
2: Lipsko
1: bekannt. Der Name Chemnitz leitet sich vom Fluss her ab, der durch die Stadt fließt. Dessen Name wiederum geht auf eine slawische Bezeichnung Kamenica zurück und heißt nichts anderes als Steinbach.
2: Kamen?
1: Der Stein. Das moderne Tschechisch macht daraus
2: Saská Kamenice.
1: Wörtlich sächsisch Steinbach. Die Liste ließe sich endlos weiterführen. Zwickau.
2: Zwickow.
1: Kamenz.
2: Kamenec.
1: Bautzen.
2: Budyšin.
1: Und viele andere. Das Land östlich der Elbe war bis ins 13. Jahrhundert hinein vorwiegend von Slawen besiedelt und sie prägten in dieser Zeit die dortige Namenslandschaft. Endungen wie in, of, au, itz deuten die westslawische Herkunft an. Über die Hälfte der Ortsnamen in Sachsen sind slawischen Ursprungs und in der tschechischen Variante noch immer erhalten. Und selbst der Name Berlin hat nichts mit dem Bären im heutigen Stadtwappen zu tun, sondern leitet sich vom slawischen Wort Berlo ab, verbunden mit der Endung in, wenig glamourös, ein Sumpfort.
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1: Im Eberdorf reden sie anders als im Unnerdorf.
2: Das ist was Schönes, das empfehle ich weiter.
3: Ich sage, das ist gut, weil die Bayern verbinden sich die Gosch nicht und wir verbinden uns die Gosch hier im Leuten.
2: Ja, ich würde mich freuen, wenn wir einfach den Leuten suggerieren können, es gibt Dinge, die sei einfach und trotzdem richtig schön.
1: Im Eberdorf reden sie anders als im Unnerdorf.
4: Ich bin ja Urerzgebirger.
2: Und der Mensch, da als er sich mit Laptop und mit sonst was umgibt, das da wieder merkt.
3: Man kann halt alles vereinheitlichen, globalisieren und sonst was, und der Mundart, die gehört nur dazu und das ist die Identität von uns.
2: Ganz einfache, kleine Dinge, sei schön. Keine schön waren, muss man entdecken.
1: Aber beim Metzentrieben, das sollte mir haben, Kinderfest, das könnte man wieder machen, das sollte eine Moin geht immer. Über sowas, da könnte ich mich zerrücken. Zum Beispiel, also komischen Dialekt reden sie in Bayern und in Berlin. Also im Erzgebirge ist eigentlich eine Sprache, die nicht komisch ist. Das ist das, was man jeden Tag hört.
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5: Ich möchte euch heute eine kleine Geschichte vom Safenloop aus Eimstock vorlesen. Singstund. Ne Krausendolf sei Frau hat's nicht gern gesah, wenn er in der Singstund gegangen ist. Naja, sie hat auch nicht ganz Unrecht. Es war allemal spät in der Nacht, ehe der Dolf heimkam. So lang brauchte auch eine Singstund nicht zu dauern. Es war auch wieder mal recht spät geworden. Ne anderen Morgen, wo der Dolf nicht aufstehen wollte, sagt seine Frau, ne such mal einmal, was macht ihr nur eigentlich so lange in der Singstund? Ne, das kann ich dir schon sagen, sagt er. Das ist nur einmal so. Erst wird ein wenig erzählt, geht er was Neues. Und nachher, ihr alle zusammenkommen, spielen wir einen Skat oder einen Doppelkopf. Und nachher, ne hör ich mal, sagt seine Frau, wenn singt ihr denn da? Singen? Singen, sagt der Dolf. Ne singen, du nimm mir Hand zu. Leg auf, ihr Leid, und vielen Dank, sagt euch aus Dum, der Schubert Frank.
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1: Was das Wasser betrifft, leben wir im Luxus. Der Grundwasserspiegel hat sich in letzter Zeit verbessert und wir nehmen sogar Trinkwasser für die Klospülung. Wir wissen, das ist nicht selbstverständlich. In anderen Regionen sieht es da schon ganz anders aus. Wasser brauchen wir alle zum Leben. Besonders zum Durststillen brauchen wir Menschen Trinkwasser. Den Durst nach Leben kennt jedoch auch jeder Mensch. Deshalb wird gefragt, womit kann ich meinen Lebensdurst stillen? Kann er überhaupt gestillt werden? Unterschiedliche Wässerchen werden uns dafür angeboten. Aus dem Meer der Weltreligionen versuchen manche nach Weisheit zu schöpfen. Aus trüben Tümpeln der Geisterbeschwörung und des Aberglaubens wird geschlurft. Andere lassen sich das Gift des Materialismus einflößen. Manche haben ihre Sehnsucht in Alkohol ertränkt und sind in die Sucht gerutscht. Zum Thema Lebensdurst hat auch die Bibel einiges zu bieten. Dort steht: Gott, der Herr, ruft, ihr habt Durst, kommt her, hier gibt es Wasser, auch wer kein Geld hat, kann kommen. Bei Gott gibt es das Lebenswasser, das den Lebensdurst stillt, sogar ohne Bezahlung. Skeptiker meinen, was umsonst angeboten wird, hat meist einen Haken. Was nichts kostet, ist nichts wert. Das kann in unserer Welt manchmal stimmen, aber bei Gott ist das anders. Dieses Wasser ist nicht kostenlos, weil es minderwertig ist. Wer dieses Lebenswasser von Gott haben möchte, bekommt es geschenkt, weil der Preis dafür unerschwinglich ist. Derjenige, der dieses Wasser ausschenkt, ist Jesus Christus, denn er sagt: Wer Durst hat, der soll zu mir kommen und trinken. Also einfach mal ausprobieren.
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1: Mehr oder weniger gut gemeinte Ratschläge, Spott, Weisheiten und Bauernweisheiten. All das vermittelt eine Sprache in Redewendungen.
2: Rečení.
1: Im Deutschen gibt es sie, im Tschechischen nicht weniger. Und da beide Kulturräume sehr nah beieinander liegen, gibt es im Deutschen viele Sprichworte und kulturelle Weisheiten, die das Tschechische 1:1 genauso kennt. Denn auch in Tschechien führen alle Wege nach Rom.
2: Všechny cesty vedou do Říma.
1: Oder wie man sät, so wird man ernten.
2: Jak kdo zaseje, tak také sklí.
1: Und gewiss, Gottes Mühlen mahlen langsam, aber sicher.
2: Boží mlýny melou pomalu, ale jistě.
1: Und dann gibt es noch jene Weisheiten, die von Kultur zu Kultur anders ausgedrückt werden. Wo man singt, da lass dich nieder, denn böse Menschen kennen keine Lieder, heißt es immer wieder mal gern in gesangsfreudigen Kreisen. Der Tscheche fasst das viel selbstbewusster zusammen.
2: Co Čech, to Musikant.
1: Wer ein echter Tscheche ist, ist Musikant. Auch sehr tschechisch und wohl Geschmacksfrage.
2: Pivo dělá hezká těla.
1: Bier macht einen schönen Körper. Andere Weisheiten entsprechen nicht unbedingt der eigentlich herzlichen tschechischen Gastfreundschaft.
2: Host a ryba třetí den smrdí.
1: Gast und Fisch stinken am dritten Tag. Und es gibt die Redewendungen, für die die Deutschen in der Welt bekannt sind, für Fleiß und Arbeit stehen sollen. Was du heute kannst besorgen, das verschiebe nicht auf morgen. Die Tschechen nutzen diese Vorlage, um sie ein wenig zu verändern.
2: Co musíš udělat dneska, odlož na pozítří a získáš 2 dny volna.
1: Was du heute nicht musst besorgen, das verschiebe doch auf morgen, so gewinnst du 2 freie Tage. In diesem Sinne, noch einmal ganz ohne falsche Bescheidenheit.
2: Co je české, to je hezké.
1: Schön ist, was tschechisch ist.
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1: Im Eberdorf reden sie anders als im Unnerdorf.
2: Das ist was Schönes, das empfehle ich weiter.
3: Ich sage, das ist gut, weil die Bayern verbinden sich die Gosch nicht und wir verbinden uns die Gosch hier im Leuten.
2: Ja, ich würde mich freuen, wenn wir einfach den Leuten suggerieren können, es gibt Dinge, die sei einfach und trotzdem richtig schön.
1: Im Eberdorf reden sie anders als im Unnerdorf.
4: Ich bin ja Urerzgebirger.
2: Und der Mensch, der also sich mit Laptop und mit sonst was umgibt, das da wieder merkt.
3: Man kann halt alles vereinheitlichen, globalisieren und sonst was, und der Mundart, die gehört nur dazu und das ist eine Identität von uns.
2: Ganz einfache, kleine Dinge, sei schön. Keine schönen Waren muss man entdecken.
1: Doch beim Metzentrieben, das sollte mir haben, Kinderfest, das könnte man wieder machen, das sollte eine Moin geht immer. Über sowas, da könnte ich mich zerrücken. Zum Beispiel, also komischen Dialekt reden sie in Bayern und in Berlin. Also im Erzgebirge ist eigentlich eine Sprache, die nicht komisch ist. Das ist das, was man jeden Tag hört.
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5: Klick auf, ihr Leid. Ich habe wieder mal in meinem Anton Günderbüchel gesucht und gelesen. Ich dachte, willst du mal gucken, ob du einen was findest, was ganz gut in deiner Zeit reinpasst. Und da habe ich mir doch ein kleines Gedicht ausgesucht von 1902. Es heißt, das Beste in Lahm. In anderen Lahm ist das Beste wohl, das ist nicht geil und gut. Das ist ein kleiner Funken näher, der tief in Herzen ruht. Da Funken drinne in der Brust, das ist ein rechtes Gemüt. Man spürt's ganz gut, wie's brenne tut, wenn Freit und Lad durchzieht. Die Zeit ist Glück und alles verrauscht, ist kaus kein Mensch wieder gern. Nervus, man tief im Herzen hat, hält fest für'n ganzen Lahm. In Ufen, wenn man's Feuer nicht schürt und näher es surim teilt, da wird gar bald die Glut ausgehen und in Stübel drinne ist kalt. Und mit an Funken ist alles so, denn wenn man ihn nicht drauf sieht, wird er immer kleiner und löscht gar aus, bis das Herz ganz leer durchsteht. Drum solle jetzt sei Feierle schüren, ob's reich ist oder arm, nur kein Schicksal komme, wie's will, in Herzen drinne ist warm. Klick auf, ihr Leid, und vielen Dank, sucht euch aus Doom, der Schubert Frank.
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1: Die Höhenretter der Leipziger Feuerwehr sorgen am Stadtfestwochenende für Nervenkitzel. Zum Landesjugendfeuerwehrtag am Samstag wollen sie eine Höhenrettung simulieren. Dazu spannen sie ein 200 Meter langes Seil vom City-Hochhaus bis auf den Augustusplatz. Die spektakuläre Übung ist zugleich ein Weltrekordversuch. Enrico Tolle von der Leipziger Feuerwehr beschreibt sie so.
2: Dass ein Bauarbeiter in luftiger Höhe nicht mehr nach unten kommt und dass er nicht die Aufzüge nutzen kann. Und um 12 Uhr wollen wir präsentieren, dass der eine Höhenretter den Patienten im Schoß begleitet nach unten nimmt. Und um 16.30 Uhr wollen wir simulieren, dass der Bauarbeiter bewusstlos ist und er kommt dann in eine spezielle Schleiftrage hinein.
1: Mehr recyceln und reparieren statt einfach wegwerfen. Das soll in Deutschland noch stärker gemacht werden. Die Bundesregierung hat heute ein Programm dafür auf den Weg gebracht. Vor allem bei wichtigen Rohstoffen, die wir aktuell meist importieren, soll die Recyclingquote erhöht werden. Ein sogenannter Love-Scammer hat eine 72-Jährige aus Dresden-Mockritz um 115.000 Euro gebracht. Die Frau hatte den Unbekannten vor einem halben Jahr über ein Datingportal kennengelernt. Seitdem gaukelte er ihr Geldprobleme vor. Erst jetzt bemerkte die 72-Jährige den Betrug. Die Kripo ermittelt. Für Jetlag hat das DFB-Team keine Zeit. Nach ihrer Ankunft in Chicago gibt's für die deutsche Fußballnationalmannschaft heute das erste Training. Auf dem Gelände von Chicago Fire bereitet sich das Team auf Samstag vor. Dann gibt's den letzten Test vorm Start der Fußball-WM. Gegner ist Co-Gastgeber USA. 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
0: Das Wetter bis morgen.
4: Wechselnd bestäubt, bewölkt, aber meistens trocken geht's durch den Mittwochfeierabend. Aktuell liegen die Temperaturen bei Werten zwischen 13 und 20 Grad. Am Abend und in der Nacht bewölkt, aber meistens niederschlagsfrei. Die Luft kühlt sich dann auf Werte zwischen 13 und 8 Grad ab und der Wind weht dazu nur schwach aus westlichen Richtungen. Morgen im Tagesverlauf wechselnd bestäubt bewölkt, örtlich zum Teil auch kräftige Schauer und Gewitter. Dazu gibt es Tageshöchsttemperaturen mit Werten zwischen 19 und 24 Grad und wechselhaft geht es auch in den kommenden Tagen weiter. Am Freitag weiter wechselhaftes Schauerwetter, erst am Samstag meist freundlich und dann niederschlagsfrei.
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4: 16.03 Uhr, der aktuelle Verkehrsservice hier bei Radio Erzgebirge RSA. Dichter Feierabendverkehr mit Behinderungen auf der A4 Erfurt Richtung Chemnitz zwischen Landesgrenze und Merane. In beiden Richtungen Gefahr durch Reifenteile auf der Fahrbahn. Fahren Sie also ganz besonders aufmerksam. A72 Plauen Richtung Hof, zwischen Pöck und Landesgrenze gibt es eine Tagesbaustelle. Der rechte Fahrstreifen ist gesperrt. Ihnen allen eine gute Fahrt.
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1: Mit Herbert Wilder am Mikrofon, ich grüße Sie recht herzlich in einen schönen Mittwochfeierabend. Heute gilt es für den EHV Aue, der Handball-Drittligist will den Sprung in die zweite Bundesliga schaffen. Die Konkurrenz ist stark. Heute Abend kommt der TV Emstetten in die Lößnitzer Erzgebirgshalle. Das Haus ist voll, die Fans werden die Mannschaft unterstützen und es geht tatsächlich um die wichtigen Punkte. Die beiden Konkurrenten Emstetten und Gelnhausen hatten sich im letzten Spiel unentschieden 28:28 getrennt und die Punkte teilen müssen. Wenn der EHV Aue heute einen Sieg einfahren kann, ist ein wichtiger Schritt in Richtung Tabellenspitze und Aufstieg in die zweite Bundesliga geschafft. Die Spannung steigt mehr dazu. Auch gleich noch einmal hier bei uns im Sportplatz.

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1: Aktuelle Sportmeldungen hier bei Radio Erzgebirge, RSA. Es gibt Spannendes vom Eishockey aus der Region zu berichten. Die beiden Regionalligen Nord und Ost werden ab der kommenden Saison enger zusammenarbeiten und künftig in einem gemeinsamen Wettbewerb antreten. In einer Abstimmung haben sich insgesamt 14 Teams für den Zusammenschluss der beiden Ligen ausgesprochen. Damit werde ein wichtiger Schritt zur Weiterentwicklung und Stärkung des Wettbewerbs auf höchster Landesverbandsebene vollzogen. Das geplante Konzept sieht demnach eine Hauptrunde und Playoffs vor. Deren genauer Ablauf muss aber erst noch gemeinsam in einer Tagung geklärt werden. Das soll noch im Mai, nee, hier steht Mai, das kann doch nicht sein. Also, dann muss es im Juni geklärt werden. Wir schauen zum Fußball, und zwar in die Regionalliga Nordost. Da ist ja der FC Erzgebirge Aue angekommen und er hat mit Jonas Kehl einen erfahrenen Rechtsverteidiger verpflichtet. Der 25-Jährige wechselt von den Sportfreunden Lotte ins Lößnitztal. Der Abwehrspieler durchlief das Nachwuchsleistungszentrum des FC Bayern und sammelte in der Bundesliga-Reserve erste Erfahrungen im Profibereich. Bei weiteren Stationen in Ulm, Bayreuth und Lotte absolvierte er mehr als 100 Spiele in der Regionalliga. Handball dritte Liga, Aufstiegsrunde Gruppe 2. Der RV Aue will heute zu Hause wichtige Punkte im Kampf um den Aufstieg in die zweite Bundesliga sammeln. Am Abend ist der TV Emstetten im Erzgebirge zu Gast. Anwurf in der Lößnitzer Erzgebirgshalle ist um 19 Uhr. Für den RV Aue endet die Aufstiegsrunde dann am kommenden Samstag mit dem Spiel um 19.30 Uhr beim TV Gelnhausen. Vielleicht gibt es dann auch ein bisschen was zu feiern. Noch einmal zur Leichtathletik. Am kommenden Sonntag veranstaltet der LV90 Erzgebirge seinen 23. internationalen Werfertag. Auch in diesem Jahr wird die traditionelle Veranstaltung zahlreiche Weltklasseathleten aus allen Kontinenten ins Erzgebirge locken. Allerdings müssen sich die Aktiven auf einen neuen Austragungsort einstellen. Erstmals wird der 23. internationale Sparkassenwerfertag im Gelenauer Stadion Erzgebirgsblick ausgetragen. Hier hat man noch einmal alles auf Vordermann gebracht, damit man die Weltelite empfangen kann. Einen ersten Wettbewerb gibt es schon am Samstag mit einem Jugendmeeting sozusagen als Einstimmung auf den Werfertag. Noch einmal zum Fußball. Die D-Junioren des FC Erzgebirge Aue haben sich mit einem 3:1-Sieg gegen den Chemnitzer FC den Einzug in die Finalrunde der Landesliga am kommenden 14. Juni in Hartha gesichert. Der FC Erzgebirge reist dann als einer von drei Staffelsiegern zum Turnier um die Landesmeisterschaft der D-Junioren. Qualifiziert sind neben den Lila-Weißen bislang Lok Leipzig, Dynamo Dresden, RB Leipzig und Soccer for Kids aus Dresden. Und noch zum Schluss zum Laufsport. Am kommenden Samstag wird zum 5. Marienberger Stadtlauf eingeladen, und zwar in die Marienberger Altstadt. Die Bergstadt bietet ein Veranstaltungsgelände entlang des historischen Marienberger Marktplatzes, dort wo das Rathaus zu finden ist. Die Läufe werden für jede Altersklasse angeboten. Es wird auch einen Teamstaffellauf über eine Stunde geben. Die Staffeln bestehen aus 2 bis 4 Laufenden von Firmen, Freunden, Familien oder Vereinen. Eine Anmeldung ist noch bis kurz vor den jeweiligen Lauf möglich. Alle Informationen gibt es im Netz unter www.trans-miriquidi.de. Das waren aktuelle Sportmeldungen hier bei Radio Erzgebirge RSA im Sportplatz.
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0: Das Wetter bis morgen.
2: Wechselnd bis stark bewölkt, so geht's durch diesen Mittwochfeierabend. Es bleibt aber fast überall trocken. Am Abend in der Nacht bewölkt und niederschlagsfrei. Die Luft kühlt sich dann auf Werte zwischen 13 und 8 Grad ab. Die Luft, haben wir schon gesagt, der Wind weht dazu nur schwach aus westlichen Richtungen. Morgen im Tagesverlauf wechselnd bis stark bewölkt. Örtlich können sich dann auch zum Teil wieder kräftige Schauer und Gewitter bilden. Die Tageshöchsttemperaturen liegen morgen bei Werten zwischen 19 und 24 Grad in der Region. Und noch die Aussichten. Am Freitag weiter wechselhaftes Schauerwetter. Am Samstag dann erst meistens freundlich und niederschlagsfrei.
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2: 16.30 Uhr, der aktuelle Verkehrsservice hier bei Radio Erzgebirge RSA. Dichter Feierabendverkehr, aber im Moment keine Störungsmeldungen für unser Sendegebiet. Ihnen allen eine gute Fahrt.
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1: Tja, da haben wir sehr wechselhaftes Wetter. Wir schauen zum Service für Wasserratten und Bademäuse und schauen vielleicht auch mal ein bisschen in die Zukunft. Die Temperaturen steigen in Richtung Wochenende wieder an. Da gibt es dann auch mehr Sonnenschein. Im Moment sind die Temperaturen eher verhalten. Keine guten Nachrichten für die Betreiber der Freibäder in der Region. Die Wassertemperaturen stimmen. Da gibt es ja in der Badeanstalt am Stangewald in Annaberg-Buchholz, der Ort der Buchholz, schon immer mal 20 Grad, die 19 Grad oder 20 Grad gibt es auch im Freibad Auerhammer. Und der Filzteich hat immerhin auch schon 18 Grad und das Freibad Zehmer kann auch schon knapp 20 Grad aufweisen, 19 Grad im großen Becken, 18 Grad im Kinderbecken mit steigender Tendenz, sofern die Sonne scheint. Aber die Lufttemperaturen, die lassen fast überall so ein bisschen zu wünschen übrig. Es fühlt sich also kälter an oder kühler an, als es eigentlich ist. Wir müssen auf neue, bessere Informationen hoffen, vor allen Dingen eben auch auf eine Wetterbesserung, damit die Freibadbesuche auch wieder lohnenswert sind. Also wir bleiben auf alle Fälle dran. Täglich der Service für Wasserratten und Bademäuse gegen 16.45 Uhr hier bei Radio Erzgebirge RSA.
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1: Guten Tag, es ist 17 Uhr, die Meldungen für das Erzgebirge. Dresden-Kamenz. Im vergangenen Jahr 2025 erhielten in Sachsen 5.195 ausländische Personen durch Einbürgerung die deutsche Staatsangehörigkeit. Gegenüber 2024 waren das 787 Einbürgerungen bzw. 18% mehr. Insgesamt wurden laut Statistischem Landesamt 7.322 Anträge auf Einbürgerung gestellt. Die meisten mit über 1.800 Personen kamen aus Syrien. An zweiter Stelle standen russische Staatsangehörige mit 437 eingebürgerten Personen und an dritter Stelle erhielten 291 Ukrainerinnen und Ukrainer die deutsche Staatsangehörigkeit. Chemnitz, Erzgebirge. Die Sanierung weiterer Wismut-Altstandorte zwischen Wolkenstein und Marienberg ist Ende Mai gestartet. Nach Angaben der Wismut GmbH haben demnach im Nordostteil des Abbaufeldes der Schächte 44, 48 und 238 der Lagerstätte Marienberg umfangreiche Sanierungsarbeiten begonnen, um die tagesnahen Folgen des Uranerzbergbaus zu beseitigen. Im Zentrum der Maßnahmen stehen die Sicherung der Infrastruktur sowie der Schutz land- und forstwirtschaftlicher Flächen. Besonderes Augenmerk liege auf den Bereichen um Grubenbaue, die sich mit einer geringen Überdeckung von weniger als 10 Metern unter der Erdoberfläche befinden. Betroffen seien hierbei vor allem die Zufahrt zur Siedlung Himmelreich sowie verschiedene Wirtschaftswege. Da bereits zahlreiche Tagebrüche und Einsenkungen aufgetreten sind, sei eine dauerhafte Verwahrung der Hohlräume zwingend erforderlich. Dresden-Leipzig. Am kommenden Samstag ist Tag der Organspende. Er soll seit über 40 Jahren bundesweit aufklären und ein Zeichen für die Wichtigkeit der Entscheidung für oder gegen eine Organ- und Gewebespende setzen. Die zentrale Veranstaltung findet dazu laut Sächsischer Landesärztekammer in diesem Jahr am 6. und 7. Juni im Rahmen des Leipziger Stadtfestes statt. Bereits am Freitag führt die Uniklinik Leipzig ein Symposium und einen Bürgerdialog zum Thema Organspende durch. Einen Schwerpunkt bilden dabei Informationen für Lehrkräfte, um fachliche Orientierung zu geben, sowie konkrete Ansätze für den Unterricht anzubieten. Die Sächsische Landesärztekammer will dort über erste Ergebnisse ihres Projekts nachdenken, über Organspende, ein Unterrichtsangebot für Schulen, welches es seit 2018 gibt, berichten. Erzgebirge. Studium, Karriere, Zukunft. Alles an einem Ort bei der MEGERZ Study 2026. Die Messe startet am kommenden Freitag an einem neuen Standort in Auerbad Schlema. Mehr dazu noch einmal von Florian Wilde.
2: Die größte Schau zur Studienorientierung im Erzgebirgskreis lädt laut Agentur für Arbeit Annaberg Buchholz dann erstmals in die Dreifeldhalle des beruflichen Schulzentrums Auebad Schlema ein. Durch den neuen Standort sollen verstärkt Schülerinnen und Schüler sowie Unternehmen aus dem Raum Aue-Schwarzenberg erreicht werden. Von 10 bis 14 Uhr können sich Jugendliche sowie Eltern und andere Begleitpersonen umfassend über Studienmöglichkeiten, duale Studiengänge und Ausbildungswege informieren. Insgesamt präsentieren sich 19 Hochschulen, Universitäten und Institutionen aus Sachsen und Thüringen.
1: Schneeberg. Die Bergstadt wird Mittelpunkt des Welterbefestes in der Montanregion Erzgebirge Kuschnohori. Am kommenden Sonntag feiern die deutschen Welterbestätten gemeinsam mit der deutschen UNESCO-Kommission und dem Verein UNESCO-Welterbestätten Deutschland den UNESCO-Welterbetag, in diesem Jahr unter dem Motto »Gemeinsam für Frieden und Verständigung«. Dazu laden zahlreiche Veranstaltungen zum Entdecken und Erleben in die Region ein. Höhepunkt wird die zentrale Großveranstaltung auf dem Schneeberger Marktplatz. Unter dem Motto »Drei Orchester, ein Welterbeklang« werden dann auch das Bergmusikchor Frisch Glück Annaberg Buchholz Frohnau, das Musikchor der Stadt Olpernau und die Gastgeber, das Landesbergmusikchor Sachsen, ein zweistündiges Konzert auf dem Schneeberger Marktplatz geben. Das war Erzgebirge aktuell mit Herbert Wilde.
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0: Das Wetter bis morgen.
1: Wechselnd bis stark bewölkt, aber meistens trocken, so geht es durch den Mittwochfeierabend. Am Abend und in der Nacht, da bleibt der Himmel bewölkt, es wird aber kaum Niederschlag geben. Die Luft kühlt sich dann auf Werte zwischen 13 und 8 Grad ab und der Wind weht dazu nur schwach aus westlichen Richtungen. Morgen am Donnerstag im Tagesverlauf wechselnd bis stark bewölkt und örtlich zum Teil dann auch wieder kräftige Schauer und Gewitter. Dazu gibt es dann Tageshöchsttemperaturen mit Werten zwischen 19 und 24 Grad in der Region. Und noch die Aussichten für die kommenden Tage. Am Freitag weiter wechselhaftes Schauerwetter, erst am Samstag dann meistens freundlich und niederschlagsfrei.
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1: Der aktuelle Verkehrsservice hier bei Radio Erzgebirge RSA. Derzeit immer noch dichter Feierabendverkehr. Aktuelle Störungsmeldungen für unser Sendegebiet liegen uns aber nicht vor. Ihnen allen eine gute Fahrt.
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1: Mit Herbert Wilder am Mikrofon, ich grüße Sie recht herzlich. Ihnen einen schönen Mittwochfeierabend. Gleich hier bei uns der Blick in den Veranstaltungskalender. Am kommenden Wochenende gibt es den Welterbetag in der Region. Ein besonderes Ereignis, das an vielen Welterbestätten der Montanregion Erzgebirge Kuschnohori mit kleinen Festen gefeiert wird. Mehr dazu auch gleich noch einmal hier bei uns.

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1: Da wollen wir gerne noch einmal in den Veranstaltungskalender hineinschauen und einige Empfehlungen weitergeben. Zunächst ein wichtiger Aufruf des DRK Ortsvereins Bayerfeld. Da wird zur Blutspende aufgerufen, sagen wir ganz gerne noch einmal, am Freitag. Und zwar nach Grünhain Bayerfeld in die Oberschule Bayerfeld von 14 bis 19 Uhr findet hier der nächste Blutspendetermin statt. Den Personalausweis bitte nicht vergessen, denn die Volljährigkeit der Erstspender muss nachgewiesen werden und vor jeder Spende sollten Sie etwas essen und trinken. Das sagt André Übe, der Vereinsvorsitzende des DRK Ortsvereins Bayerfeld. Klang und Raum, Resonanz in mir, so ein Besinnungsevent könnte man sagen, wird angeboten als neues Kursformat der Volkshochschule Chemnitz. Dazu treffen sich Interessierte in der Schlosskirche in Chemnitz und das Ganze nennt sich Projekt Stille Oase. In der St. Petri-Schlosskirch-Gemeinde Chemnitz gibt es diese Möglichkeit dazu. Eine Anmeldung ist allerdings erforderlich für den Freitag zwischen 19 und 20 Uhr. Eine naturkundliche Wanderung ist geplant am Wochenende durch den Bornwald von 10 bis 13 Uhr. Die Wanderung findet am Samstag statt und lädt alle Umweltinteressierten ein, dort mitzugehen. Allerdings sollten Sie sich hier auch vorher anmelden. Sie sind gemeinsam dann unterwegs mit Kai Meister. Er ist der Naturschutzbeauftragte des Erzgebirgskreises. Stadt und Ziel sind nahe Krummhermersdorf und ein genauer Treffpunkt wird erst bekannt gegeben bei Anmeldung oder nach Anmeldung. Susanne und Hendrik Heidler laden ein. Sie kommen beide aus der Traumzeitpraxis in Scheibenberg und sie laden ein nach Thalheim. Und zwar dort wird es eine Kräutertour geben und ein köstliches Buffet ist geplant. Es dreht sich vieles um die Herstellung von Holunderblütenkosmetik und verschiedener Küchenöle, die man dann natürlich auch ganz gut gebrauchen kann. Das Ganze findet in der Umgebung des Waldcampings Thalheim statt. Dort ist auch die Kräutertour geplant. Die Olbernhauer Sonntagswanderung gibt es natürlich am kommenden Sonntag. Die geführte Wanderung findet rund um Rübenau statt. Mit Christian Schöps geht es 9 Uhr los vom Treffpunkt Parkplatz Seigerhütte. Dazu sind alle herzlich eingeladen. Die Wanderung ist etwa 10 bis 16 Kilometer lang, je nachdem. Der UNESCO-Welterbetag, davon haben wir schon gesprochen, lockt am Wochenende in die Region. Natürlich nicht nur an eine Welterbestätte, sondern gleich an mehrere. Der Herrenhof Erlehammer gehört dazu. Ab 10 Uhr sind alle herzlich eingeladen zu einer geführten Wanderung entlang des Bergbaulehrpfades Roter Berg. Und da gibt es viel Interessantes zu entdecken. Manfred Leben und Wirken Manfred Blechschmidt stehen natürlich auch im Mittelpunkt, denn man kann auch die Heimatstube dort besuchen. Der UNESCO-Welterbetag spielt in Schneeberg eine große Rolle. Dort gibt es die Hauptveranstaltung. Aber auch in Annaberg-Buchholz gibt es Führungen und Einblicke, zum Beispiel im Frohnauer Hammer, der also auch Bestandteil des UNESCO-Welterbes ist. Und hier soll die Vielfalt der historischen Montanwirtschaft im Erzgebirge gezeigt werden. Das Ganze ist mit Führungen geplant von 9 bis 17 Uhr, ebenfalls am Sonntag, 7. Juni, Welterbetag. Und auch im Silberbergwerk, im Gößner, in Annaberg-Buchholz, im Herzen der Stadt, direkt hinter dem Erzgebirgsmuseum, wird dazu herzlich eingeladen. Der 150. Geburtstag von Anton Günther muss gefeiert werden. Das Ganze soll am Wochenende stattfinden mit zahlreichen Veranstaltungen. Es gibt dazu ein ganzes Festwochenende auf dem Sauberg bei Ehrenfriedersdorf, aber auch im Gelände am Wettinbrunnen in Rittersgrün-Ehrenzipfel lädt der Stammtisch der Chronisten, der Chronistenstammtisch herzlich ein, dabei zu sein. Viel Spaß bei allen Erlebnissen.
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0: Das Wetter bis morgen.
2: Wechselnd bis stark bewölkt, aber meistens trocken, so geht es durch den Mittwochfeierabend. Am Abend und in der Nacht, da bleibt der Himmel bewölkt, es wird aber kaum Niederschlag geben. Die Luft kühlt sich dann auf Werte zwischen 13 und 8 Grad ab und der Wind weht dazu nur schwach aus westlichen Richtungen. Morgen am Donnerstag im Tagesverlauf wechselnd bis stark bewölkt und örtlich zum Teil dann auch wieder kräftige Schauer und Gewitter. Dazu gibt es dann Tageshöchsttemperaturen mit Werten zwischen 19 und 24 Grad in der Region. Und noch die Aussichten für die kommenden Tage. Am Freitag weiter wechselhaftes Schauerwetter, erst am Samstag dann meistens freundlich und niederschlagsfrei.
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2: Der aktuelle Verkehrsservice hier bei Radio Erzgebirge RSA. Derzeit immer noch dichter Feierabendverkehr. Aktuelle Störungsmeldungen für unser Sendegebiet liegen uns aber nicht vor. Ihnen allen eine gute Fahrt.
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1: Erste Grippe. Hier für die Lange.
2: So, jetzt bin ich fertig. Ist die Dreiviertel? Kann los gehen. Und jetzt wieder der Kerzelnachrichten. Neues aus Neidorf.
3: Einfach anders. Das ist unser Dreiseitenhof zum Bayerich-Kerzel in Neidorf. Was ist dort damit gemeint? Ja, da gibt es ein Bauwerk, das ist ziemlich alt, von 1885. Es gibt ein schönes Außengelände, wir haben einen Bauerngarten, wir haben einen Haufen alte Bäume rumstehen und ein paar kleine. Wir haben einen ganz schönen Laden, da kann man mal reingehen und mal rumschnorren. In der Löffelstube kann man sich mal begeben. Wir haben draußen einen Haufen aufgeschlichte Stahl, man kann mal auf den Holzweg gehen. Und wenn man sich heißgelaufen hat, kann man sich im Drahtbecken mal ein bisschen umkehlen. Ja, und wir haben eigentlich immer auf, außer sündigs und zu der Kirchenfeier durch. Da halten wir nämlich mal ein bisschen Ruhe. Vielleicht sehen wir uns mal. Euer Jürgen.
2: So, das waren die Kerzelnachrichten. Mehr auf fuss-weierkerzel.de. Fertig. So, jetzt kommt hier der nächste Rang. Weierkerzel, groß und klar. Was kann es schon noch geben? Bringe Gott und Heimlichkeit nein in Ordnung.
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1: Guten Abend, es ist 18 Uhr, die Meldungen für das Erzgebirge. Dresden-Kamenz. Im vergangenen Jahr 2025 erhielten in Sachsen 5.195 ausländische Personen durch Einbürgerung die deutsche Staatsangehörigkeit. Gegenüber 2024 waren das 787 Einbürgerungen bzw. 18% mehr. Insgesamt wurden laut Statistischem Landesamt 7.322 Anträge auf Einbürgerung gestellt. Die meisten mit über 1.800 Personen kamen aus Syrien. An zweiter Stelle standen russische Staatsangehörige mit 437 eingebürgerten Personen und an dritter Stelle erhielten 291 Ukrainerinnen und Ukrainer die deutsche Staatsangehörigkeit. Chemnitz, Erzgebirge. Die Sanierung weiterer Wismut-Altstandorte zwischen Wolkenstein und Marienberg ist Ende Mai gestartet. Nach Angaben der Wismut GmbH haben demnach im Nordostteil des Abbaufeldes der Schächte 44, 48 und 238 der Lagerstätte Marienberg umfangreiche Sanierungsarbeiten begonnen, um die tagesnahen Folgen des Uranerzbergbaus zu beseitigen. Im Zentrum der Maßnahmen stehen die Sicherung der Infrastruktur sowie der Schutz land- und forstwirtschaftlicher Flächen. Besonderes Augenmerk liege auf den Bereichen um Grubenbaue, die sich mit einer geringen Überdeckung von weniger als 10 Metern unter der Erdoberfläche befinden. Betroffen seien hierbei vor allem die Zufahrt zur Siedlung Himmelreich sowie verschiedene Wirtschaftswege. Da bereits zahlreiche Tagebrüche und Einsenkungen aufgetreten sind, sei eine dauerhafte Verwahrung der Hohlräume zwingend erforderlich. Dresden-Leipzig. Am kommenden Samstag ist Tag der Organspende. Er soll seit über 40 Jahren bundesweit aufklären und ein Zeichen für die Wichtigkeit der Entscheidung für oder gegen eine Organ- und Gewebespende setzen. Die zentrale Veranstaltung findet dazu laut Sächsischer Landesärztekammer in diesem Jahr am 6. und 7. Juni im Rahmen des Leipziger Stadtfestes statt. Bereits am Freitag führt die Uniklinik Leipzig ein Symposium und einen Bürgerdialog zum Thema Organspende durch. Einen Schwerpunkt bilden dabei Informationen für Lehrkräfte, um fachliche Orientierung zu geben, sowie konkrete Ansätze für den Unterricht anzubieten. Die Sächsische Landesärztekammer will dort über erste Ergebnisse ihres Projekts nachdenken, über Organspende, ein Unterrichtsangebot für Schulen, welches es seit 2018 gibt, berichten. Erzgebirge. Studium, Karriere, Zukunft. Alles an einem Ort bei der MEG-Erz Study 2026. Die Messe startet am kommenden Freitag an einem neuen Standort in Auerbad Schlema. Mehr dazu noch einmal von Florian Wilde.
2: Die größte Schau zur Studienorientierung im Erzgebirgskreis lädt laut Agentur für Arbeit Annaberg Buchholz dann erstmals in die Dreifeldhalle des beruflichen Schulzentrums Auerbad Schlema ein. Durch den neuen Standort sollen verstärkt Schülerinnen und Schüler sowie Unternehmen aus dem Raum Aue-Schwarzenberg erreicht werden. Von 10 bis 14 Uhr können sich Jugendliche sowie Eltern und andere Begleitpersonen umfassend über Studienmöglichkeiten, duale Studiengänge und Ausbildungswege informieren. Insgesamt präsentieren sich 19 Hochschulen, Universitäten und Institutionen aus Sachsen und Thüringen.
1: Zum Sport. Fußball-Regionalliga Nordost. Der FC Erzgebirge Aue hat mit Jonas Kehl einen erfahrenen Rechtsverteidiger verpflichtet. Der 25-Jährige wechselt von den Sportfreunden Lotte ins Lößnitztal. Der Abwehrspieler durchlief das Nachwuchsleistungszentrum des FC Bayern und sammelte in der Bundesliga-Reserve erste Erfahrungen im Profibereich. Bei weiteren Stationen in Ulm, Bayreuth und Lotte absolvierte er mehr als 100 Spiele in der Regionalliga. Handball dritte Liga, Aufstiegsrunde Gruppe 2. Der EHV Aue will heute zu Hause wichtige Punkte im Kampf um den Aufstieg in die zweite Bundesliga sammeln. Am Abend ist der TV Emstetten im Erzgebirge zu Gast. Anwurf in der Lößnitzer Erzgebirgshalle ist um 19 Uhr. Für den EHV Aue endet die Aufstiegsrunde dann am kommenden Samstag mit dem Spiel um 19.30 Uhr beim TV Gelnhausen. Das war Erzgebirge aktuell mit Herbert Wilde.
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0: Das Wetter bis morgen.
1: Wechselnd bis stark bewölkt, aber meistens trocken, so geht es durch den Mittwochfeierabend. Am Abend und in der Nacht, da bleibt der Himmel bewölkt, es wird aber kaum Niederschlag geben. Die Luft kühlt sich dann auf Werte zwischen 13 und 8 Grad ab und der Wind weht dazu nur schwach aus westlichen Richtungen. Morgen am Donnerstag im Tagesverlauf wechselnd bis stark bewölkt und örtlich zum Teil dann auch wieder kräftige Schauer und Gewitter. Dazu gibt es dann Tageshöchsttemperaturen mit Werten zwischen 19 und 24 Grad in der Region. Und noch die Aussichten für die kommenden Tage. Am Freitag weiter wechselhaftes Schauerwetter, erst am Samstag dann meistens freundlich und niederschlagsfrei.
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1: Der aktuelle Verkehrsservice hier bei Radio Erzgebirge RSA. Derzeit immer noch dichter Feierabendverkehr. Aktuelle Störungsmeldungen für unser Sendegebiet liegen uns aber nicht vor. Ihnen allen eine gute Fahrt.
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1: Mit Herbert Wälder am Mikrofon, ich grüße Sie recht herzlich in einen schönen Mittwochfeierabend. Gleich hier bei uns ein neuer Beitrag aus der Reihe Nachgedacht mit dem Liedermacher und Evangelisten Lutz Schäufler. Und gegen 18.40 Uhr, da geht es noch einmal auf unseren Sportplatz.

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2: Das Wort Trotz kann unterschiedlich aufgefasst werden. Es gibt einen Trotz, der erinnert an ein trotziges, ein bockiges Kind. Es gibt aber auch einen Trotz, der ist ein Trotzdem, ein Dennoch. Am 27. Mai 1676, also vor 350 Jahren, starb ein Mann, der dieses Trotzdem gelebt hat. Das war der Liederdichter Paul Gerhardt. Seine Kirchenlieder sind vielen bekannt, sie stecken voller Tiefgang und sie sprechen uns ganz persönlich an. Sie sind so eine Art Trotzgespräch von Mensch zu Mensch. Glaubensfreude springt uns aus den Liedtexten entgegen. Freude trotz der Traurigkeit. Gottvertrauen trotz dem Zweifel. Und das alles, obwohl Paul Gerhardt kein Schönwetterchrist war. Der Mann hat schlimmes Leid erlebt. Während seines halben Lebens wütete der 30-jährige Krieg samt Pest. Von seinen 5 Kindern überlebten 4 nicht einmal das Kleinkindalter. Seine Frau starb nach nur 13 Ehejahren. Und als wäre das nicht genug, verlor er als Pfarrer wegen theologischer Streitigkeiten mit der Amtskirche auch noch seine Anstellung. Menschlich gesehen hatte dieser Mann allen Grund, bitter zu werden und an Gott zu verzweifeln. Aber das machte er nicht. Er dichtete: Ich bin ein Gast auf Erden und hab hier keinen Stand. Der Himmel soll mir werden, das ist mein Vaterland. Er lebte einen Dennoch-Glauben, er war ein Trotz-Christ. Er war einer, der wusste, alles Irdische ist vorläufig. Mit dem Himmel im Herzen konnte er den Härten des Lebens begegnen, ohne zu verzagen. Wer wie Paul Gerhardt den Blick in Richtung Ewigkeit richtet, wer den Himmel als Heimat hat, kann in den Tälern des Diesseits viel besser standhalten und aushalten.
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0: Das Wetter bis morgen.
2: Wechselnd bis stark bewölkt, aber meistens trocken, so geht der Mittwoch im Erzgebirge zu Ende. Am Abend und in der Nacht, da bleibt der Himmel bewölkt, es wird aber kaum Niederschlag geben. Die Luft kühlt sich dann auf Werte zwischen 13 und 8 Grad ab und der Wind weht dazu nur schwach aus westlichen Richtungen. Morgen am Donnerstag dann im Tagesverlauf wechselnd bis stark bewölkt und örtlich zum Teil auch wieder kräftige Schauer und Gewitter. Dazu gibt es dann Tageshöchsttemperaturen mit Werten zwischen 19 und 24 Grad in der Region. Und noch die Aussichten für die kommenden Tage. Am Freitag weiter wechselhaftes Schauerwetter, am Samstag dann meistens freundlich und niederschlagsfrei.
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2: Der aktuelle Verkehrsservice hier bei Radio Erzgebirge RSA. Derzeit keine Störungsmeldungen für unser Sendegebiet. Ihnen allen eine gute Fahrt.
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1: Eishockey. Die beiden Regionalligen Nord und Ost werden ab der kommenden Saison enger zusammenarbeiten und künftig in einem gemeinsamen Wettbewerb antreten. In einer Abstimmung haben sich insgesamt 14 Teams für den Zusammenschluss der beiden Ligen ausgesprochen. Damit werde ein wichtiger Schritt zur Weiterentwicklung und Stärkung des Wettbewerbs auf höchster Landesverbandsebene vollzogen. Das geplante Konzept sieht demnach eine Hauptrunde und Playoffs vor, deren genauer Ablauf bei einer gemeinsamen Tagung mit allen Vereinen besprochen und beschlossen werden soll. Mit der neuen gemeinsamen Liga wollen die Verantwortlichen ein deutliches Zeichen für die Zukunft des Regionalliga-Eishockeys und gleichzeitig einen wichtigen Unterbau für die Oberliga Nord schaffen. Tobias Rentsch, der Ligenleiter Regionalliga Ost, sagte dazu, die gemeinsame Liga bietet jungen Spielern eine hervorragende Möglichkeit, sich auf hohem Niveau weiterzuentwickeln und sich für den nächsten Schritt in Richtung professionelles Eishockey zu empfehlen. Fußball-Regionalliga Nordost. Der FC Erzgebirge Aue hat mit Jonas Kehl einen erfahrenen Rechtsverteidiger verpflichtet. Der 25-Jährige wechselt von den Sportfreunden Lotte ins Lößnitztal. Der Abwehrspieler durchlief das Nachwuchsleistungszentrum des FC Bayern und sammelte in der Bundesliga-Reserve erste Erfahrungen im Profibereich. Bei weiteren Stationen in Ulm, Bayreuth und Lotte absolvierte er mehr als 100 Spiele in der Regionalliga. Handball 3. Liga, Aufstiegsrunde Gruppe 2. Der EHV Aue will heute zu Hause wichtige Punkte im Kampf um den Aufstieg in die 2. Bundesliga sammeln. Am Abend ist der TV Emstetten im Erzgebirge zu Gast. Anwurf in der Lößnitzer Erzgebirgshalle ist um 19 Uhr. Für den EHV Aue endet die Aufstiegsrunde dann am kommenden Samstag mit dem Spiel um 19.30 Uhr beim TV Gelnhausen. Leichtathletik. Am kommenden Sonntag veranstaltet der LV 90 Erzgebirge seinen 23. internationalen Werfertag. Auch in diesem Jahr wird die traditionelle Veranstaltung wieder Weltklasseathleten von allen Kontinenten ins Erzgebirge locken. Allerdings müssen sich die Aktiven auf einen neuen Austragungsort einstellen. Erstmals wird der 23. internationale Sparkassenwerfertag im Gelenauer Stadion Erzgebirgsblick ausgetragen. Dazu wurden die Wurfanlagen im Stadion noch einmal auf den neuesten Stand gebracht. Bereits am Samstag gibt es dann ein Jugendmeeting zum Auftakt der Premiere in Gelenau. Und noch einmal zum Fußball. Die D-Junioren des FC Erzgebirge Aue haben sich mit einem 3:1-Sieg gegen den Chemnitzer FC den Einzug in die Finalrunde der Landesliga am kommenden 14. Juni in Hatta gesichert. Der FC Erzgebirge Aue reist dann als einer von drei Staffelsiegern zum Turnier um die Landesmeisterschaft der D-Junioren. Qualifiziert sind neben den Lila-Weißen bislang Lok Leipzig, Dynamo Dresden, RB Leipzig und Soccer for Kids Dresden. Das waren aktuelle Sportmeldungen hier bei Radio Erzgebirge RSA im Sportplatz.
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1: Guten Abend, es ist 19 Uhr, die Meldungen für das Erzgebirge. Dresden-Kamenz. Im vergangenen Jahr 2025 erhielten in Sachsen 5.195 ausländische Personen durch Einbürgerung die deutsche Staatsangehörigkeit. Gegenüber 2024 waren das 787 Einbürgerungen bzw. 18% mehr. Insgesamt wurden laut Statistischem Landesamt 7.322 Anträge auf Einbürgerung gestellt. Die meisten mit über 1.800 Personen kamen aus Syrien. An zweiter Stelle standen russische Staatsangehörige mit 437 eingebürgerten Personen und an dritter Stelle erhielten 291 Ukrainerinnen und Ukrainer die deutsche Staatsangehörigkeit. Chemnitz, Erzgebirge. Die Sanierung weiterer Wismut-Altstandorte zwischen Wolkenstein und Marienberg ist Ende Mai gestartet. Nach Angaben der Wismut GmbH haben demnach im Nordostteil des Abbaufeldes der Schächte 44, 48 und 238 der Lagerstätte Marienberg umfangreiche Sanierungsarbeiten begonnen, um die tagesnahen Folgen des Uranerzbergbaus zu beseitigen. Im Zentrum der Maßnahmen stehen die Sicherung der Infrastruktur sowie der Schutz land- und forstwirtschaftlicher Flächen. Besonderes Augenmerk liege auf den Bereichen um Grubenbaue, die sich mit einer geringen Überdeckung von weniger als 10 Metern unter der Erdoberfläche befinden. Betroffen seien hierbei vor allem die Zufahrt zur Siedlung Himmelreich sowie verschiedene Wirtschaftswege. Da bereits zahlreiche Tagebrüche und Einsenkungen aufgetreten sind, sei eine dauerhafte Verwahrung der Hohlräume zwingend erforderlich. Dresden-Leipzig. Am kommenden Samstag ist Tag der Organspende. Er soll seit über 40 Jahren bundesweit aufklären und ein Zeichen für die Wichtigkeit der Entscheidung für oder gegen eine Organ- und Gewebespende setzen. Die zentrale Veranstaltung findet dazu laut Sächsischer Landesärztekammer in diesem Jahr am 6. und 7. Juni im Rahmen des Leipziger Stadtfestes statt. Bereits am Freitag führt die Uniklinik Leipzig ein Symposium und einen Bürgerdialog zum Thema Organspende durch. Einen Schwerpunkt bilden dabei Informationen für Lehrkräfte, um fachliche Orientierung zu geben, sowie konkrete Ansätze für den Unterricht anzubieten. Die Sächsische Landesärztekammer will dort über erste Ergebnisse ihres Projekts nachdenken, über Organspende, ein Unterrichtsangebot für Schulen, welches es seit 2018 gibt, berichten. Erzgebirge. Studium, Karriere, Zukunft. Alles an einem Ort bei der MEG-Erz Study 2026. Die Messe startet am kommenden Freitag an einem neuen Standort in Auerbad Schlema. Mehr dazu noch einmal von Florian Wilde.
2: Die größte Schau zur Studienorientierung im Erzgebirgskreis lädt laut Agentur für Arbeit Annaberg-Buchholz dann erstmals in die Dreifeldhalle des beruflichen Schulzentrums Auebad Schlema ein. Durch den neuen Standort sollen verstärkt Schülerinnen und Schüler sowie Unternehmen aus dem Raum Aue-Schwarzenberg erreicht werden. Von 10 bis 14 Uhr können sich Jugendliche sowie Eltern und andere Begleitpersonen umfassend über Studienmöglichkeiten, duale Studiengänge und Ausbildungswege informieren. Insgesamt präsentieren sich 19 Hochschulen, Universitäten und Institutionen aus Sachsen und Thüringen.
1: Schneeberg. Die Bergstadt wird Mittelpunkt des Welterbefestes in der Montanregion Erzgebirge Kuschnohori. Am kommenden Sonntag feiern die deutschen Welterbestätten gemeinsam mit der deutschen UNESCO-Kommission und dem Verein UNESCO-Welterbestätten Deutschland den UNESCO-Welterbetag, in diesem Jahr unter dem Motto »Gemeinsam für Frieden und Verständigung«. Dazu laden zahlreiche Veranstaltungen zum Entdecken und Erleben in die Region ein. Höhepunkt wird die zentrale Großveranstaltung auf dem Schneeberger Marktplatz. Unter dem Motto »Drei Orchester, ein Welterbeklang« werden dann auch das Bergmusikchor Frischglück Annaberg Buchholz Frohnau, das Musikchor der Stadt Olpernau und die Gastgeber, das Landesbergmusikchor Sachsen, ein zweistündiges Konzert auf dem Schneeberger Marktplatz geben. Das war Erzgebirge aktuell mit Herbert Wilde.
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0: Das Wetter bis morgen.
1: Wechselnd bis stark bewölkt, aber meistens trocken, so geht der Mittwoch im Erzgebirge zu Ende. Am Abend und in der Nacht, da bleibt der Himmel bewölkt, es wird aber kaum Niederschlag geben. Die Luft kühlt sich dann auf Werte zwischen 13 und 8 Grad ab und der Wind weht dazu nur schwach aus westlichen Richtungen. Morgen am Donnerstag dann im Tagesverlauf wechselnd bis stark bewölkt und örtlich zum Teil auch wieder kräftige Schauer und Gewitter. Dazu gibt es dann Tageshöchsttemperaturen mit Werten zwischen 19 und 24 Grad in der Region. Und noch die Aussichten für die kommenden Tage. Am Freitag weiter wechselhaftes Schauerwetter, am Samstag dann meistens freundlich und niederschlagsfrei.
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1: Der aktuelle Verkehrsservice hier bei Radio Erzgebirge RSA. Derzeit keine Störungsmeldungen für unser Sendegebiet. Ihnen allen eine gute Fahrt.
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1: Mit Herbert Wilder am Mikrofon, ich grüße Sie recht herzlich, Ihnen allen einen schönen Mittwochfeierabend. Am kommenden Wochenende jährt sich der Geburtstag von Anton Günther, dem Dichter und Sänger des Erzgebirges, zum 150. Mal. Dazu sind zahlreiche Treffen und sogar ein Festwochenende auf dem Sauberg organisiert. Zur Bedeutung des Jubiläums bin ich gleich im Gespräch mit meinem Kollegen Steffen Kind.

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1: Der kommende Freitag, das kommende Wochenende steht ganz im Zeichen des 150. Geburtstages von Anton Günther. Viele gedenken daran. Die Schaffenszeit des Dichters und Sängers des Erzgebirges ist eine sehr produktive gewesen. Bei mir am Telefon ist mein Kollege Steffen Kind. Steffen, ein herzliches Glück auf.
2: Ein Glück auf nach Oberwiesenthal.
1: Steffen, ihr seid selbst am Wochenende unterwegs mit dem Erzgebirgsensemble oder bist du solo unterwegs?
2: Ich bin mit dem Erzgebirgsensemble unterwegs. Es geht um den 150. Geburtstag unseres Heimatdichters. Und wir richten zusammen mit dem Bundesdeutschen Erzgebirgsverein die Würdigung am Grab aus. Also wir werden dem Anton Günther gedenken in Wort und Gesang und Musik.
1: Nun ist ja das Grab auf dem Friedhof in Gottesgrab zu finden. Würdest du sagen, das ist schon so eine Pilgerstätte für all diejenigen, die gern an Anton Günther denken?
2: Das ist richtig. Es gibt ja ständig dort Begängnis, wenn man das so sagen kann, weil viele das Grab besuchen. Es ist so ein Ort des Besinnens auch, des Gedenkens an Anton Günther und auch vor allen Dingen an die Werte von Anton Günther, die er uns heute hinterlässt.
1: In der Zwischenzeit scheint es aber auch so, dass gerade in Tschechien, also im nordböhmischen Raum, wieder viele auch an Anton Günther denken, zumindest in der Zwischenzeit wissen, dass es diesen Anton Günther in Gottesgrab gab.
2: Ja, das war ja nicht immer so. Das ist ja durch die Geschichte geschuldet, durch die Vertreibung der Sudetendeutschen, durch die politischen Ereignisse, die damals waren und auch den Vereinnahmungsversuch durch die Nazis. Mittlerweile ist ein neues Denken eingetreten, weil ja wir auch weiter sind in der Beschäftigung mit Anton Günther, sodass er nicht nur für das Erzgebirge im deutschen Raum eine große Bedeutung hat. Aber die Bedeutung hier bei uns in Deutschland ist höher, weil der Anton Günther wollte ja immer ein Deutscher sein, obwohl er laut Gesetz nie ein Deutscher war.
1: Ich kann mich noch ganz gut erinnern, auch an die Zeit vor 1989. Da hat ja jeder seine eigene Sichtweise. Aber so in der direkten Zurückerinnerung kann ich mir keine Zeit vorstellen, wo der in irgendeiner Art und Weise tatsächlich in Vergessenheit geraten war. Also direkt hier im grenznahen Raum, dort wo er auch selbst unterwegs gewesen ist, dort ist er immer ein Thema gewesen, auch bei den Erzgebirgsgruppen, die ihre Musik gespielt haben.
2: Besonders im grenznahen Raum. Man sagt ja nicht zu Unrecht, dass Anton Günther ein Grenzgänger war, der auch zwischen den Welten unterwegs war. Und der Anton Günther war allein durch seine Lieder immer präsent, allein durch seine Themen, durch seine Heimatverbundenheit, durch seine Liebe zum Menschen, zu seiner Betrachtung der Welt im Kleinen, ohne auf die ganz großen Zusammenhänge zu spitzen. Und das macht den Anton ja aus. Seine Lieder scheinen von zeitloser Gültigkeit zu sein, wenn ich jetzt an die falsche Politik denke oder an die neue Mode oder Bilder nicht ei. Und in der falschen Politik zeigt sich ja natürlich gerade, wie unpolitisch der Anton Günther sein wollte. Nicht rot, nicht schwarz, nicht grün, um das sinngemäß zu zitieren. Und gerade seine Unpolitischkeit, also dass er sich von der großen Politik fernhalten wollte, wurde dann oft zum Spielball des Missbrauchs. Aber ich will auf was anderes hinaus, auf das Bilder nicht ei, was eigentlich das wichtigste Lied ist in der Weltanschauung von Anton Günther. Bist am Anfang und am End, kannst besseres nicht sein. Und das ist diese Einfachheit, diese Hinwendung zum Leben und zur Schöpfung.
1: Jetzt nähern wir uns diesem Wochenende. Es wird zahlreiche Veranstaltungen geben, ein ganzes Festwochenende auf dem Sauberg zum Beispiel. Anton Günther Lieder singen wird es geben, ein Treffen in Ehrenzipfel. Da sind die Chronisten von Rittersgrün, der Chronistenstammtisch dafür verantwortlich. Ihr werdet auf dem Friedhof in Gottesgab unterwegs sein. Also Anton Günther wird überall zu hören sein, er wird gespielt. Was würdest du selber sagen? Du hast jetzt schon viel davon gesprochen, viel darüber gesprochen. Was macht das Besondere aus? Was machen die Liedtexte aus, wenn sie heute, klar, auf der einen Seite sagt man, sie sind heute immer noch so aktuell, aber es sind in der Zwischenzeit auch von anderen Komponisten unzählig viele Lieder über das Erzgebirge entstanden. Aber was macht das Besondere dieser Lieder und Liedtexte aus?
2: Anton Günther ist eigentlich der Vorreiter. Er hat 1895 die Liedpostkarte erfunden und mit diesem Erfinden der Liedpostkarte ging ja die Verbreitung der Erzgebirgslieder los. Und er war damals schon ein pfiffischer Kerl, geschuldet auch durch die Not, mit der er zurechtkommen musste und hat in seinem Selbstverlag diese Lieder herausgebracht, hat die Lithografie dazu gemacht, da war er Lithograf und hat aus diesem vollen geschöpft und viele andere, wie zum Beispiel Hans Sof, haben ihm nachgeeifert, haben ihm das mit den Liedpostkarten nachgemacht und haben so auch zur Verbreitung der Erzgebirgslieder beigetragen. Also Anton Günther ist schon unser Klassiker.
1: Immer wieder sind ja auch die Menschen in der Region auf der Suche nach den Nachfahren. Also das meine ich jetzt nicht wortwörtlich, sondern gibt es die Nachfolger von Anton Günther tatsächlich, also die musikalischen Nachfolger? Da gibt es ein paar ganz spannende Experimente und viele, die sich mit der Musik von Anton Günther beschäftigen, die versuchen das ja auch wieder auf die Bühne zu bringen, die ganz einfachen, verständlichen Texte mit viel Herz und Lebensfreude.
2: Das Interessante an der Rezeption von Anton Günther ist die Vielfalt, dass unterschiedliche Gruppen, dass Einzelschaffende, die zum Beispiel dem Anton Günther ganz näher kommen, ich will ja mal als Beispiel, um keine Reihenfolge zu schaffen, sondern um keine Rangfolge zu schaffen, den Frank Meter nennen, der, wenn er sich hinstellt mit seiner Gitarre, dem Anton Günther schon recht nahe kommt. Und der kann das auch so richtig authentisch darbieten, wenn er seins mit reinbringt. Dann gibt es Gesangsgruppen, die im Stile der älteren Jahre singen. Es gibt aber auch Gruppen, die das künstlerisch aufarbeiten, dass es teilweise Kunstlieder daraus werden, auch Solisten. Und das ist doch das Schöne, die Vielfältigkeit. Es gibt eine sinfonische Fassung oder mehrere sinfonische Fassungen von Liedern von Anton Günther. Das habe ich selber schon mit der Erzgebirgsphilharmonie in Aue aufgeführt. Einmal in einem Programm, das hieß Klassik trifft Volksmusik. Dann gibt es einen Kapellmeister, der in Berlin viele Jahre gewirkt hat. Der hat eine Fantasie über Lieder von Anton Günther geschrieben. Also das sind dann im Grunde genommen Variationen und so reiht sich alles aneinander. Und das ist doch schön, wenn diese Lieder heute noch durch die Erzgebirgstäler klingen.
1: Das Wochenende jetzt wird zeigen, dass nicht nur die reifere Jugend, also die älteren Generationen, zu den Treffen strömen, den Liedern lauschen. Es werden auch viele Jüngere dabei sein. Du hast ja auch von verschiedenen Interpreten schon gesprochen. Also mir fällt da zum Beispiel auch der Frank Schubert ein aus Thum oder mir fällt da der Heiner Stefani ein aus Olbernhau. Das sind ja alles solche Leute, die versuchen möglichst ganz authentisch Anton Günther Lieder zu interpretieren mit ihrem eigenen Stil. Warum sind die jüngeren Leute ebenso fasziniert vom Liedgut?
2: Ja, die jüngeren Leute haben irgendwo dieses Lied gut aufgeschnappt, sei es im Elternhaus oder bei den Großeltern oder ganz einfach zufällig bei einer Veranstaltung. Und sie nehmen sich natürlich die Bedeutung der Günther'schen Texte für sich raus. Und für mich ist es ja interessant, wie Anton Günther Nachhaltigkeit formuliert, wie er gelebt hätte in der heutigen Zeit, was er dazu sagen würde über die Müllhäufen bei uns in den Wäldern. Da hätte er eine ganz klare Meinung, weil er für die Nachhaltigkeit steht, für das Leben mit der Natur. Weil ihm blieb ja auch gar nichts anderes übrig, als zu Zeiten, als er gelebt hat, zu den Bedingungen, die am Erzgebirgskamm herrschen. Und junge Leute wie zum Beispiel der 11-jährige Yves Ullmann mit seinem Bandoneon oder die 18-jährige Elina Lang vom Erzgebirgsensemble, sie kommen mit ganz bestimmten Vorstellungen. Die Elina kam zu mir im Alter von 8 Jahren mit dem Lied Bilder nicht ei. Das hatte sie gehört und sie hat es gesungen und sie singt es immer noch und es ist für sie ein Stück Lebensmaxim, Ich hab vorhin darüber schon gesprochen, über die Bedeutung von Wildernichtei. Und für die jungen Leute ist gerade dieser Drang zur Heimatliebe, wenn in der globalen Welt was aus dem Lot läuft, wenn wir alles erfahren, was dort und dort passiert und wenn es da Krisen gibt, dann gibt es immer eine verstärkte Hinwendung zur Heimat, zur Regionalität, zum Geborgensein im Kleinen, zu unserer kulturellen Identität. Und da sucht man sich eben da den Halt und da sind die Lieder von Anton Günther recht gut geeignet.
1: Es wird an Anton Günther gedacht, es werden Lieder gesungen. Wann genau werdet ihr in Gottesgab sein?
2: Das wird am Freitag um 16 Uhr sein. Da werden wir mit dem Vorstand des Erzgebirgsvereins, mit Frau Dr. Gabriele Lorenz, da eine Feierstunde abhalten. Und darauf freue ich mich. Und wir werden den Anton Günther richtig würdigen, wie es sich gehört.
1: Ich danke dir ganz sehr für das unterhaltsame Gespräch und ein herzliches Glück auf.
2: Ein Glück auf zurück. Vielen Dank, Herbert.

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3: Das Wetter bis morgen.
10: Wechselnd bis stark bewölkt, aber meistens trocken, so geht der Mittwoch im Erzgebirge zu Ende. Am Abend und in der Nacht, da bleibt der Himmel bewölkt, es wird aber kaum Niederschlag geben. Die Luft kühlt sich dann auf Werte zwischen 13 und 8 Grad ab und der Wind weht dazu nur schwach aus westlichen Richtungen. Morgen am Donnerstag dann im Tagesverlauf wechselnd bis stark bewölkt und örtlich zum Teil auch wieder kräftige Schauer und Gewitter. Dazu gibt es dann Tageshöchsttemperaturen mit Werten zwischen 19 und 24 Grad in der Region. Und noch die Aussichten für die kommenden Tage. Am Freitag weiter wechselhaftes Schauerwetter, am Samstag dann meistens freundlich und niederschlagsfrei.
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10: Der aktuelle Verkehrsservice hier bei Radio Erzgebirge RSA. Derzeit keine Störungsmeldungen für unser Sendegebiet. Ihnen allen eine gute Fahrt.
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1: Das war der Mittwoch hier bei Radio Erzgebirge RSA. Gleich geht es weiter mit den Kollegen von RSA aus Leipzig. Ich bin Herbert Wilde. Ihnen einen neuen schönen Mittwoch Feierabend.

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1: Hallo zusammen, hier ist wieder Frank Fleming mit der Musikkiste und in der heutigen Sendung möchte ich in meiner Zeitreise des Ostrock mit euch zusammen in das Jahr 1971 gehen. International gesehen waren 1971 vor allem Bands des Progressivrock wie Emerson, Lake & Palmer oder Yes und natürlich des Hardrock wie Led Zeppelin, Black Sabbath oder Deep Purple schwer angesagt. Genau in diese Kerbe schlug auch die Band Hungaria. Diese hören wir nun zum Einstieg mit ihrem damaligen Erfolgstitel Die Nacht der drei Schönen.

1971 trugen die Bemühungen des Rundfunks der DDR, eine eigenständige deutschsprachige Musik zu produzieren, erste Früchte. In der Top 50 findet man neben den bereits aus dem Vorjahr bekannten Bands wie Elektra, Klosterbrüder, Thomas Natschinski und Dresden Sextett zwei echte Neuentdeckungen. Die Pudis und die Klaus-Renft-Kombo. Beide Bands werden uns in den kommenden Jahren mit einer Reihe von Liedern beglücken, die heute völlig zu Recht als Klassiker des Ostrock bezeichnet werden können. Doch bleiben wir zunächst bei den ersten Produktionen. Die Pudis liegen hier musikalisch irgendwo zwischen Progressiv und Hardrock, à la Uriah Heep oder Deep Purple. Inhaltlich gab man dem Lyriker Wolfgang Tiltner klare Vorgaben. Nichts mit Liebe, nichts Schlagerhaftes, eher was Kämpferisches, Kraftvolles. Nun denn, hören wir uns das Ergebnis mal an. Hier sind die Pudis mit Türen öffnen sich zur Stadt.

Mit dem zweiten Hit des Jahres 1971, Geh dem Wind nicht aus dem Wege, wurden die Pudis im Text noch etwas konkreter und auch mutiger, wenn sie sangen, willst du Wärme in dein Häuschen, blase kräftig in die blasse Glut. Was in deinem Kopf steckt, zählt, nicht die Haare und auch nicht der Hut. Das war schon mal für DDR-Verhältnisse im Jahre 71 nicht schlecht. Kam jedoch bei der Konkurrenzband, der Klaus-Renft-Kombo aus Leipzig, noch verschärfter rüber. Die sangen in ihrem Lied Zwischen Liebe und Zorn dann schon mal von Leuten, die am Hintern zu schwer und im Kopf zu bequem. Oder indirekt an die Funktionäre gerichtet, dass Revolution kein Bett und kein Thron für den Arsch zufriedener Leute ist. Hören wir also mal rein. Hier ist die Klaus-Renft-Kombo mit Zwischen Liebe und Zorn.

Ihr hört Franks Musikkiste mit Musik aus dem Jahre 1971, jenseits des Eisernen Vorhangs. Gerade wechselten sich Cäsar und Monster von der Klaus-Renft-Kombo an den Mikrofonen zu einem recht kritischen Text von Gerulf Pannach ab. Nach all dem Gebrülle, Gerocke und Schütteln der langen Haare ist es vielleicht auch recht interessant zu wissen, dass der Ostrock auch schon 71 leise Töne und äußerst angenehme Stimmen kannte. Ein gutes Beispiel dafür ist die aus dem Jazz kommende Leipziger Sängerin Uschi Brüning. Sie erfreut uns nun mit einem angeswingten Blues im 6/8-Takt und ihrer betörenden Stimme. Hier ist Uschi Brüning mit »Komm doch zu mir«.

Uschi Brüning mit Komm doch zu mir. Ein Blick in die Top 50 des Jahres 71 verrät uns, dass neben Pudis und Renft weitere neue Namen erstmals auftauchen. Hierzu gehören Panterei, die Gruppe Bayon, Jürgen Kehrt aus Erfurt und eine Band mit einem Pseudonamen, das Peter Holten Sextett. Ihre Ballade Überall bist du soll dann auch unser heutiger Rausschmeißer sein. Hier ist das Peter Holten Sextett mit Überall bist du.

0: Leider hat man von dieser Band mit der interessanten Stimme ihres Sängers Bernd Bange nicht mehr viel im Radio gehört. Nachdem sich 1976 zwei Mitglieder von der Band trennten und die Hardrock-Band Babylon gründeten, löste sich das Peter-Holten-Sextett 1979 auf. Und das war's auch schon wieder in unserer Zeitreise durch den Ostrock und dem Jahr 1971, in dem nach Polen und Ungarn nun auch endlich im Osten Deutschlands echte Rockmusikproduktionen entstanden. Euch allen eine gute Zeit, euer Frank.
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3: Vater werden ist nicht schwer, Vater sein dagegen sehr, so hat es Wilhelm Busch geschrieben. Kindern die Welt zu setzen scheint einfach zu sein, aber wer bringt Eltern bei, wie sie Kinder erziehen sollen? Ein alter Mann sagte mir mal, wir können noch so viele Erziehungsbücher lesen, die Kinder machen doch alles so wie wir. Das heißt, unser Vorbild prägt, stärkt, mehr als alles andere. Lügen die Eltern, werden auch die Kinder lügen. Ertränken die Eltern ihren Kummer im Bierglas, dann werden wahrscheinlich auch die Kinder später zu tief ins Glas schauen. Wechseln Eltern die Partner, erfährt der Nachwuchs nicht, was Treue ist. Ein Freund sagte neulich, Kindererziehung ist leicht, es ist nur schwer, das Ergebnis zu lieben. Er hatte auch bemerkt, dass wir unseren Kindern Dinge vererben, die wir an uns selber hassen. Kann dieser Teufelskreislauf irgendwie durchbrochen werden? Ich persönlich habe erfahren, dass es geht. Wie? Indem wir mit Gottes Hilfe andere Menschen werden, uns von Gott positiv verändern lassen. Der Teufelskreis muss also nicht sein. Gott hat ihn durchbrochen, natürlich ist das auch anstrengend, aber mit Gottes Hilfe ist es machbar. Dann nehmen Eltern sich plötzlich Zeit für ihre Kinder, sie spielen und lachen mit ihnen, sie loben ihre Kinder, sitzen abends am Bett, hören zu und beten gemeinsam. Sie merken schon, das ist nicht nur anstrengend, das ist vor allem schön und lebenswert.
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